0: Nein, aber nicht.
1: Nein, Tim.
0: Penny 36, show me a route to Washington.
1: At 36.